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Ein Gefühl, welches unbeschreiblich ist, nimmt alle Menschen auf der Erde ein. Keiner spricht darüber, alle verhalten sich seltsam. 2031. Das globale Problem wird international diskutiert. Es werden keine Lösungen gefunden. Es werden Rechnungen angestellt, Tests gemacht. Gegenmittel. Psychologische Experimente. Nichts hilft bei der Genesung der Menschen. Irgendwann gibt es auch keine Ärzte mehr. Jeder Arzt selbst von der innerlichen Unruhe, der Getriebenheit, der Angst betroffen ist. Die Städte liegen lahm, ab und zu hört man Schreie, auf dem Land ist alles leer. 2035, die Hälfte der Menschheit lebt nicht mehr. Ist entweder dem Suizid oder dem gegenseitigen Vertrieb, dem Völkermord, dem Genozid. Oder im Krieg gefallen. 2039.

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diesem Sinne herzlich willkommen zu einer neuen Show Across the Hiss auf Callshop Radio. Wir haben heute wieder gitarrenlastige Musik, Folk, Americana. Das Intro zur heutigen Sendung ist einem Slow Slider von Morrison, ein irischer Musiker. Und wir machen weiter mit Mayfly von Terry Reid, einem englischen Musiker.

Mad Season eine Supergroup letztendlich aus Members von Alice in Chains, Screaming Trees, Pearl Jam. Ja, ein kleines Entzugsprojekt on the side sozusagen. Weiter geht's mit Morphine.

Die heutige Sendung hat einen sehr starken Fokus auf Filmmusik und ihr hört auch Auszüge aus dem italienischen Drama Le Ore dell'Amore, die Stunden der Liebe, von Luciano Salce. Der Film ist von 1963 und auch viele der Songs, die ihr heute hören werdet, sind aus den 60ern. Und jetzt gerade läuft noch Walter Wenderley mit Rain. Und als nächstes kommen The Sweet Enoughs Cabin Days.

Das war der italo-brasilianische Gitarrist Luis Bonfa mit Enchanted Mirror. Und als nächstes hören wir einen der großen Filmkomponisten, Piero Piccioni, mit Easy Lovers aus dem Film Camille 2000.